0: Oh, sorry, ich habe jetzt gar nicht zugehört. Mir hat jetzt hier gerade jemand die Ohren vollgequatscht.
1: Alpha, Peter.
2: Delta Alpha 1, Echo Alpha. Guten Morgen, der Andreas aus Wipperfürth.

0: Morgen von Delta November 9, November Oscar Victor. Guten Morgen von Delta November 9, Tango Papa.
1: Und guten Morgen von Delta Alpha 2, Alpha Charlie.
0: Das war mal gedoppelt. Ich habe nach der Lage gefragt. Ich bin gerade erst aufgestanden. Schande auf mein Haupt. Ja, und da war eine Delta-Alpha-Station. Sie hat ja gleichzeitig gesprochen. Hier nochmal guten Morgen. Der Peter hat Mikrofon. QTA ist da. Bottrop, Nähe Revierpark. Delta November 9, Tango Papa.
1: Ach, haben wir gedoppelt? Ja, habe ich jetzt nicht gehört. Ja, Delta-Alpha 2, Alpha Charlie, hier aus Dortmund. Der Andi, grüßt euch.
0: Delta November 9, November Oskar Victor, der Dirk aus Altenbochum. Jetzt habe ich euch im QSO gestört.
1: Nein!
0: Ja, das ist ja schön. Ich wollte einfach nur mal reinrufen, um zu schauen, ob ich hier auf dem Repeater ankomme, auf dem Relais, weil ich mein Gerät neu eingestellt habe, erneut.

ja, ja, zwei hat sie hier. Du hörst dich hier ganz gut an. Also es funktioniert super. Ja, da danke ich dir recht herzlich für die Rückmeldung. Bin ich beruhigt und kann das auch wieder ablegen hier. Dankeschön. You're welcome.

0: Hier sind die Relaisfunkstellen Delta Bravo 0 Delta Oscar und Delta Bravo 0 Tango Tango in Dortmund. Sub-Audioton 67 Hertz.
1: Weißt du Bescheid, ne?

0: Delta aus Kap 2 Echo Radio Mexiko mit einem Antennentest.
1: Delta Alpha 2 Alpha Tango Zulu Portable.
0: Ja, wie es gehört. Hier ist Delta aus Kap 2 Echo Radio Mexiko, der Ralf am Mikrofon. Standort Essen.
1: Ja, hier am Mikrofon der Uwe, QTH Monheim am Rhein und Einstieg auf 70 cm über Charlie Alpha. Also, du kommst ein kleines bisschen zur Rausch rüber, aber sonst einmal frei.
0: Okay, das ist ja auch über ein paar Relais, ne? Und jeder muss das für sich machen, jedes Relais. Ich gehe übrigens über Dortmund rein.
1: Ja, habe ich mir schon gedacht, über 2 Meter. Wie gesagt, ich bin portabel unterwegs. Funkgerät hier ist ein ISO FT65, Sendeleistung 5 Watt.
0: Ja, ich habe auch ein Portabelgerät im Auto. Das ist auch eine ISO, und zwar die VX8. Ich habe da auch, weiß nicht, 5 Watt oder so drauf.
1: Ja, wenn du im Auto sitzt, dann erklärt sich auch das Rauschen.
0: Ja, aber mit einem Magnetfuß am Fahrzeug.
1: Den Durchgang habe ich jetzt nicht so wirklich mitbekommen. War ein bisschen stark verrauscht.
0: Ja, ich dachte, ich habe eine Magnetfußantenne, die am Fahrzeug befestigt ist.
1: Ja, okay, ja, okay. Wo bist du denn unterwegs? Bist du im Auto?
0: Ich stehe in Essen, ja, was ist das hier? Ich glaube, Stoppenberg. Und da stehe ich.
1: Also, wie gesagt, im Moment ziemlich verhauscht.
0: Ja, ist mit externem Mikrofon, aber ich glaube nicht, dass das daran liegt. Ich höre nämlich da draußen auch hier.
1: Ja, dann liegt es wahrscheinlich am Standort. Okay, ich bin raus, ja?
0: Alles klar, ich bedanke mich und wünsche noch einen angenehmen Samstag und schönes Wochenende. Bis später.
1: Ebenso von mir, 73 von Delta Lima 2 Alpha Tango Zulu.

0: Allgemeiner Anruf, Charlie Quebec von DB2NK.
1: Ja, da will ich mal antworten, DK1DN, hallo.
2: Das hier ist Delta aus K1, Delta Whisky Echo. Kann ich aber leider nicht, weil ich bin gerade am Essen.
0: Mann, Mann, Mann, Dirk, wo bist du denn nicht? Das gibt's doch gar nicht. Egal, wo man mal funkt, man denkt, man hat mal Ruhe vor dir, da bist du wieder am Start. Ja, na, guten Hunger und ich sag mal, ich bin jetzt gerade noch unterwegs, bin gleich auch wieder weg, aber da war noch eine andere Station. Dann mal weiter zu der anderen Station.

0: Scheiße, da war doch gerade jemand. Charlie Quebeck von DB2NK.
1: Ja, wunderschönen guten Abend, Nikolas. DR9 DPA hier.
0: Ah, das wird ja immer schlimmer. Erst der Dirk, dann der Peter. Mann. Na, wie geht's dir? Was machen deine Rippen? Ich hoffe, du hast jetzt nicht wieder irgendwas gebrochen.
1: Nee, tatsächlich erfolgreich abgeschlossen. Ne? Ich hab's wirklich hingekriegt, mich mal nicht auf den Bart zu legen. Nee, hat alles funktioniert hier. Ne? Ja, wie gesagt, wenn der Dirk noch zuhört, den grüße ich natürlich auch im Hintergrund. Und ja, wo treibst du dich schon wieder rum?
0: Ich fahre gerade zu meiner Schwester, da heute gibt's ja, heute läuft MMA, Octagon MMA, ich weiß nicht, ob das ein Begriff ist, da wo die Leute sich da gegenseitig auf den Fresse hauen. Und da ist mit die geilsten tolle Kämpfe laufen da heute. Und die gucke ich mir dann mit meiner Schwester und Schwager und bla und so an.
1: Oh, das hört sich hochinteressant an, ne? Ja, dann wünsche ich euch da wie gesagt viel Spaß. Und ja, Gruß an alle, die mich nicht kennen.
0: Ja, Roger. Ja, was geht bei dir so Neues? Was macht dein... Du hattest doch mal da irgendwie so ein Rollstuhl-Rotor-Projekt am Start.
1: Ja, meiner ist fertig, ne? Der wartet jetzt nur noch auf den Einsatz, aber ich bin da noch gar nicht zugekommen, den richtig zu testen, weil mich hier doch gesundheitsbedingt, hier hatte ich wieder ein paar Rückschläge so zwischendurch und da muss ich ein bisschen kürzer treten. Außerdem habe ich die ganze letzte Woche bei mir noch so ein bisschen im Keller rumgeräumt, bin ja da so gerade mein Werkzeugkeller da so am Einrichten. Ich hatte den hier irgendwie ewig und drei Tage lang alles nur in Alukisten drin. Und jetzt habe ich mal endlich hier Werkbank aufgebaut und ja, alles so mal Werkzeug aufgehangen, dass man das auch greifbar hat.
0: Ja, das war vernünftig. Bei mir ist auch ein Riesenchaos im Keller. Da sind wir da so, hebe ich mir bis zur Rente auf, in 20 Jahren den mal aufzuräumen.
1: Das hat meine Frau auch gesagt, hat lange genug gedauert. Wenn du da irgendwas brauchtest, dann musst du es mal alle Kisten durchsuchen, da hast du da die Maschine gesucht, da die Bohrer und ach, da die Schrauben und Dübel, das ging mir alles auf den Sack. Ich habe da jetzt alle Sortimentskisten an der Wand gehangen, alles nummeriert und alles aufgefüllt, die Fächer, also ich war dann endgültig leid jetzt nach 10 Jahren. Und da habe ich gesagt, solange wie ich mich noch so halbwegs bewegen kann, muss ich das noch im Angriff gehen. Falls das mal in absehbarer Zeit nicht mehr so klappt, dann ist der Keller wenigstens fertig.
0: Ja, das ist beneidenswert. Ein Kumpel von mir, der ist aber auch, ist auch Handwerker, da sieht das immer aus wie geleckt im Keller, da überall Sortimentskästen, alles fein säuberlich einsortiert und alles tipptopp sortiert, da könnte ich jedes Mal kotzen vor Neid, weil es bei mir so scheiße aussieht.
1: Also ich habe das Gott sei Dank jetzt auch so und es ist doch schöner, wenn du so ins eigene Regal greifen kannst, als wenn du dann erst immer sagen musst, oh, der erste Weg ist dann immer erst ins Bauhaus. Das war ich leid, ne? Zumal ich ja das meiste alles da habe und ja, wie gesagt, brauchte nur ausgepackt werden. Ne? Ja, jetzt hatte ich dann natürlich eine ganze Woche mit zu kämpfen, ne? Ist ja klar, alleine war das alles nicht so einfach, da musste ich mir jetzt Böcke kaufen, damit die Werkbank alles auf der richtigen Höhe ist, ne, dann konnte ich da hinten die Halter dran machen, dann konnte ich die Böcke wieder wegnehmen. Also war alles ein bisschen kompliziert, aber ist trotzdem fertig geworden. Und die Böcke braucht man ja immer.
0: Naja, das ist gut. Werkbank und so habe ich zwar, aber das ist alles so komplett zugemüllt, von oben bis unten, da muss ich mal auch mal irgendwann dran gehen. Irgendwann, wenn ich in Rente bin in 20 Jahren oder 18.
1: Ich bin ja bei mir fertig, ne? Wenn ich Langeweile habe, kann ich ja nach dir kommen. Ich bin ja schon Rentner.
0: Ja, das habe ich auch schon gedacht, ja. Das wäre nicht schlecht. Das wäre nicht schlecht, wenn einer da mal meinen Keller aufräumt. Ja, das ist schon nervig, wenn er für allen Scheiß dann jedes Mal ins Bauhaus muss. weil bis ich das gefunden habe, irgendwelche kleinen Sträubchen, ja gut, ein paar weiß ich, wo es sind, ne, aber andererseits, alles kannst du sowieso nicht lagern und ja, bevor ich dann da Stunden rumsuche nach einer richtigen Schraube, fahre ich dann ins Bauhaus, ne, ist natürlich auch jedes Mal eine Stunde weg mit hinfahren, einparken, suchen, zurückfahren, ist natürlich dann immer eine Stunde verballert, ne.
1: Ja, da gebe ich dir natürlich vollkommen recht. Dasselbe Problem, wie gesagt, kenne ich nur zu gut, habe ich jetzt hier 10 Jahre lang mitgemacht. Ne? Und ja, wie gesagt, meine Frau hat mich dann noch ein bisschen aufgepusht, ne, und hat gesagt, das wird doch mal Zeit. Und bevor du jetzt richtig alt wirst, ne, jetzt bist du ja schon alt, aber bevor du richtig alt wirst, wäre es immer schön, wenn der Killer fertig ist. Wenn ich mal einen Schraubenzieher oder Dreher brauche, dann finde ich auch einen. Ne? Ja, da musste ich natürlich lachen. Ja, da konnte ich ja den Wunsch natürlich nicht mehr abschlagen. Da habe ich gedacht, gut, schließe dich mal eine Woche im Keller ein.
0: Ja, ist natürlich immer ganz gut, wenn man auch so eine Motivation hat oder man mal in den Arsch getreten wird, ist das vielleicht auch nicht schlecht.
1: Ja gut, wenn die Gewerkschaft kommt, da kannst du ja nicht sagen, nee, ich habe keine Lust, ne? Aber das Erste, was ich unten installiert habe, war Funkgerät. Erstmal Kabel runtergelegt, 2, und erstmal analog und digital Funk runter, dass ich da unten auch hören kann, ne? Das war das Erste. Da hat sie gesagt, das habe ich mir fast gedacht. Ja, ich sage, ist doch schön, wenn man jetzt eigene Regal greifen kann und kann einfach alles mit runternehmen, was man braucht, und nicht erst bestellen beim Markus, ne? Ja, das hat schon einen Vorteil, wenn man... Weil die Schrankwand voll hat.
0: Ja, das stimmt natürlich. So, ich bin jetzt auch fast da, deshalb melde ich mich jetzt mal so allmählich raus. Ja, in einer Minute bin ich da ungefähr. Ich wünsche dir alles Gute 73, dann gute Besserung. Du hattest da, ich wollte dich jetzt noch nicht ausfragen, mit irgendwelchen Rückschlägen davon gesprochen. Ja, solange es Funken noch geht, ist ja die Welt zumindest noch so halbwegs in Ordnung, ne? Bevor zurück.
1: Genau, ne, wenn morgens die Sonne scheint, kein Zettel am Zeh, dann ist der Tag okay. Alles klar, Nikolas, dann würde ich sagen, dann wünsche ich euch viel Spaß und wir hören uns ja spätestens morgen. Hoido, D9 DPA, dann wieder Standby.
0: Alles klar, Peter, mach's gut, bis die Tage, Tschüssikowski von DB2K, QRT.
2: Das ist doch noch mal 9 Uhr gewesen. Ja gut, dann nochmal kurz nach Peter.
1: Oh, grüß dich, Herr Nachbar. Schön, dich zu hören, Jürgen.
2: Ja, ich kaufe gerade mal wieder eine Runde mit dem Hund um den Zaun, ne? Solange der Mieter aufgetastet ist, geht das. Aber wenn ich erstmal auftastet muss, dann ist das immer nicht schlecht.
1: Aber von hier aus kriegst du den doch auch überall. Also das dürfte doch gar kein Problem sein. Also wo ich hier noch keine Hoch- oder Mobilantennen, sag ich mal, in meinem Rolli hatte, ne, da bin ich auch nur so mit der Handfunke rumgefahren. Aber ich sag mal, ich habe hier ein ganz Dorf und also kann ich, egal wo ich bin, das Relais auftasten. Ne. Und der Marlo, der schafft das sogar mit seinem TikTok-Handy, was nur 500 Milliwatt hat, von Castrop-Rauxel. Also das müsste aber eigentlich funktionieren.
2: Ja, also rein theoretisch ja, ne, aber ich gehe manchmal 20 Meter und dann geht es mal wieder nicht. Ne. Wie gesagt, ist das schon sicher, wo ich jemand spazieren gehe. Ne? Wenn ich weiter oben im Ort bin, dann ist das besser.
1: Du sollst doch nicht in den tiefen, dunklen Wald gehen, Jürgen. Du weißt doch, ne? da lauern Gefahren. Ja, das stimmt. Ja, da muss man auf der anderen Seite, in der anderen Richtung gehen. Vielleicht ist da der Senderempfang doch besser, hör mal.
2: Ah, das ist manchmal 20 Minuten, 20 Meter hier bei mir in der Straße entscheiden. Und es geht auch nicht gehen, ne? Okay, alles klar. Wird wahrscheinlich gleich wieder nicht gehen, dann werde ich mich mal raus, auf mal 23 und schau, schau, bis ich da und dann hört sich, ne?
1: Ja, alles klar, Junge, ich sag mal bis später, dann noch eine schöne Runde und ja, bis nachher mal.

0: Ah, der Dietmar wieder, Delta November 9, November. Ja, guten Abend. Delta November 9, November, India Golf. Ja, sei gegrüßt. Wie ist die Lage? Ja, wie soll die Lage sein, nachdem er heute Morgen schon Baum geführt hat? Ja, das war ein Schauspiel für sich. Nochmal, kannst du wiederholen? Du hast einen Baum gefällt heute Morgen. Respekt, Respekt. Ja, ich sag mal, im Grunde genommen das meiste mal so gemacht, ne? Erst mit einer Elektro-Kettensäge, dann mit einer maschinellen Kettensäge. Oh, da war schon ein Schauspiel für sich und jetzt haben wir immer noch den Stumpf da drin. Da müssen wir mal gucken, dass wir den die Tage mit dem Bagger rauskriegen.
1: Roger, Roger, ich denke jetzt mal einen Baum im eigenen Garten, ja?
0: Ja, ist richtig. Also wir haben da von zwei der verstorbenen Schwiegereltern haben wir da auch schon zwei Familienhaus, wo mein Sohn mittlerweile wohnt, so mit 1400 Quadratmeter Grundstück. Und da haben wir im Vorgarten nochmal so ein Ding rausgemacht. Ne? Das wurde also mittlerweile zu groß. Ja, ich bin den ganzen Vormittag mit der Schubkarre hin und her gefahren und den ganzen Mist in den Wald gebracht.
1: Ja, dann kann ich dir auf jeden Fall einen entspannten Abend wünschen, den du dir dann verdient hast, auf jeden Fall. Ne? Stolze Leistung, sehr schön, sehr schön. Alles klar, ich wollte nur noch mal schauen hier, weil ich wieder meine ganzen Frequenzen hier neu einstelle an dem Gerät. Das scheint ja jetzt zu funktionieren. Meine Frage an dich, wie bin ich von der Lesbarkeit bei dir zu hören? Du bist jetzt leider bei mir etwas verrutscht. Nochmal Mikrofon zurück.
0: Ach, also ist bei mir Radio 5 klar und deutlich. Ne? Ich habe jetzt die Tage gehört, du bist ja mittlerweile auch auf dem W0BS, ne? Dem Hochmalgebieter. Ne?
1: Kannst du das letzte nochmal wiederholen, das letzte?
0: Ja, ich meine, ich habe dich die Tage auch auf dem W0BS gehört, dem Hochmalgebieter.
1: Ja, das ist ja mein Heimrepeater, ne? Also da bin ich sehr oft. Aber ich versuche jetzt zwischendurch immer nochmal die Antennen neu auszurichten und dann versuche ich das über Repeater, über Relais, die ein bisschen weiter entfernt sind. Weil beim Bochumer Relais, das kann ich hier sehen, ne? Das ist auf Sichtweite, da ist das egal, wie die Antenne steht. Aber ich möchte jetzt ein bisschen schauen, dass ich auch ein bisschen weiter rauskomme, ne? Und deswegen teste ich ab und zu nochmal.
0: Ja, hast du denn auch mal Fellbad versucht, über 2 Meter?
1: Nee, noch gar nicht. Wenn du da die Daten hast, dann kann ich die da mal eingeben. Dann kann ich das auch noch mal versuchen.
0: Ja, lass mich mal eben auch mal kurz drauf gucken. Fellbad habe ich hier DMR. habe ich hier 70 Zentimeter. Ich glaube ich nicht, will ich nochmal gucken, Fellbad. Also ich habe hier so eine App, die nennt sich Repeater Map, ne? Die läuft, zumindest gehe ich da ja, auf dem Handy, ne? Jetzt versuche ich gerade mal den Repeater über 2 Meter zu finden. Oder vielleicht vertue ich mich, das ist 70 Zentimeter. Ja, gib mir eine Sekunde, ich scroll mal ein bisschen hoch und runter. So, jetzt bin ich angekommen bei Fellbad 2 Meter. Das wäre 145,625 mit der üblichen Ablage. Allerdings eine Besonderheit, Subaudioton 123.
1: Die Ablage. Subaudioton 123.
0: Richtig, du sagst das ja, du hast eine X50 da irgendwie stehen. Ne? Also ich habe momentan eine X200, ich habe damals auch so eine X30 gehabt, da habe ich auch Fellbad ganz sauber mit reingekriegt. Also da müsste mit deiner Anlage auch gehen.
1: Ja, Roger, jetzt sind wir auf 2 Meter, da ist die Ablage 600 Megahertz, das ist korrekt, ne?
0: Ja, genau so ist das. 0,6 unterhalb.
1: Ja, ich versuche das mal einzustellen. Willst du da auch mal drauf kommen?
0: Ja, Ach, kein Problem. Ich drehe mal kurz rüber. Ne? Ich bin dann auch auf Herbert QSY.
1: Wenn wir uns dann nicht mehr hören, dann sei nicht böse. Ich hab die ganze Bedienung von dem IC705 noch nie raus. Ne? Ich habe jetzt. Warte mal. Das ist ja abgespeichert hier. Die Frequenz habe ich abgespeichert. Wenn es nicht klappt, dann können wir uns hier nochmal treffen. Ich danke dir. Gib mir eine Minute Zeit. Danke.
0: Ja, ich gehe mal auf QSY.

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